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2: Hallo und guten Morgen am Samstag. Während viele heute noch im Bett liegen, sind Sie vielleicht schon auf dem Weg zur Arbeit, kommen gerade von der Nachtschicht oder starten ganz entspannt ins Wochenende. Draußen ist es angenehm frisch, die Wolken lockern immer wieder auf und der Tag, der nimmt langsam Fahrt auf. Schön, dass Sie mit dabei sind. Ich bin Claudia Meierhofer und begleite Sie mit guter Musik durch diesen Samstag auf Jö-Live.

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3: Hallo und guten Morgen am Samstag. Während viele heute noch im Bett liegen, sind Sie vielleicht schon auf dem Weg zur Arbeit, kommen gerade von der Nachtschicht oder starten ganz entspannt ins Wochenende. Draußen ist es angenehm frisch, die Wolken lockern immer wieder auf und der Tag, der nimmt langsam Fahrt auf. Schön, dass Sie mit dabei sind. Ich bin Claudia Meierhofer und begleite Sie mit guter Musik durch diesen Samstag auf Jö-Live.

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2: Guten Morgen am Samstag, dem 22. August. Nach den heißen Tagen zuletzt fühlt sich dieser Morgen fast ein bisschen wie Durchatmen an. Ein Mix aus Sonne und Wolken, angenehme Temperaturen und nur kurz vereinzelt ein paar Schauer. Ein guter Tag also für alles, was ansteht. Arbeit, Erledigungen oder einfach ein paar entspannte Stunden im Freien. Dazu gibt's natürlich den Feelgood-Sound für Österreich. Hier ist Jölife, ich bin Claudia Meierhofer. Schön, dass Sie mit dabei sind.
3: Aye.

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2: Hallo und guten Morgen am Samstag. Während viele heute noch im Bett liegen, sind Sie vielleicht schon auf dem Weg zur Arbeit, kommen gerade von der Nachtschicht oder starten ganz entspannt ins Wochenende. Draußen ist es angenehm frisch, die Wolken lockern immer wieder auf und der Tag, der nimmt langsam Fahrt auf. Schön, dass Sie mit dabei sind. Ich bin Claudia Meierhofer und begleite Sie mit guter Musik durch diesen Samstag auf Jö Live.

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2: Hallo und einen wunderschönen guten Morgen am Samstag. Der Sommer legt heute eine kleine Verschnaufpause ein. Sonne und Wolken wechseln sich ab. Dazu bleiben die Temperaturen angenehm. Vielleicht starten Sie gerade in den Arbeitstag. Vielleicht genießen Sie aber auch ganz gemütlich das Frühstück. So oder so, schön, dass Sie uns eingeschaltet haben. Die passende Musik dazu gibt's hier auf Jö Live. Claudia Meierhofer hier. Guten Morgen.

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2: Guten Morgen am Samstag, dem 22. August. Nach den heißen Tagen zuletzt fühlt sich dieser Morgen fast ein bisschen wie Durchatmen an. Ein Mix aus Sonne und Wolken, angenehme Temperaturen und nur kurz vereinzelt ein paar Schauer. Ein guter Tag also für alles, was ansteht. Arbeit, Erledigungen oder einfach ein paar entspannte Stunden im Freien. Dazu gibt's natürlich den Feelgood-Sound für Österreich. Hier ist Jö Live, ich bin Claudia Meierhofer. Schön, dass Sie mit dabei sind.

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0: Guten Morgen hier auf Jö Live und ein schönes Wochenende. Samstag ist ja der eine Tag, an dem man beim Aufstehen nicht sofort auf die Uhr schauen muss. Vielleicht genießen Sie gerade den ersten Kaffee oder gehören zu denen, die heute arbeiten müssen. Egal, was Sie heute anstellen, schön, dass Sie mit dabei sind. Beauty-Tipps für den Sommer gibt's gleich hier bei uns in einer Stunde Jö Live Lifestyle-Check. Musikalisch machen wir kurz eine Reise nach Miami. Will Smith ist da mit dabei. Davor schauen wir noch aufs Wetter.
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0: Heute wechseln sich Sonne und dichte Wolken ab. Ein paar Regenschauer sind vor allem in Kärnten, der Steiermark und in Salzburg dabei. Die Temperaturen erreichen 18 bis 26 Grad. Morgen am Sonntag zeigt sich die Sonne deutlich häufiger. Im Bergland hängen anfangs häufig noch tiefere Wolken und in einigen Tälern kann es auch manchmal ein bisschen regnen. Die Höchstwerte liegen zwischen 20 Grad in manchen Tälern und bis zu 27 Grad werden es im Burgenland.
2: Der Urlaub ist vorbei, aber die Sommerbräune soll bitte noch ein bisschen bleiben. Ist aber kein Problem, weil mit ein paar kleinen Beauty-Tricks lässt sich der sonnengeküsste Teint auch nach dem Urlaub noch richtig schön unterstreichen. Und da reicht oft schon eine kleine Anpassung bei der täglichen Make-up-Routine. Beauty-Expertin Melissa Hebein.
3: Wenn man gerade frisch vom Urlaub zurückkommt und die Urlaubsbräune noch etwas unterstreichen will, empfehle ich euch, Glow Drops in einer etwas dunkleren Farbe zu eurer aktuellen Foundation dazu zu mischen. Und so hat man einen wirklich sehr schönen sommerlichen, aber auch glowy Teint.
2: So kommt die Urlaubsbräune gleich noch viel besser zur Geltung, aber auf eine ganz natürliche Art und Weise. Also merken, Glow Drops und das Urlaubsgefühl bleibt zumindest optisch noch ein bisschen länger erhalten.
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0: einmal den Sonnenaufgang am Grand Canyon erleben, durch die Straßen von Tokio schlendern oder die Nordlichter in Skandinavien bestaunen. Viele von uns haben eine ganz persönliche Urlaubs-Bucketlist. Deshalb nehmen wir Sie jetzt gedanklich mit auf eine kleine Reise um die Welt. Wir haben unsere YouLive-Hörerinnen und Hörer gefragt, welches Reiseziel auf Ihrer Bucketlist ganz oben steht.
1: Ich würde gerne nach Bali reisen irgendwann, weil ich es wunderschön finde, weil ich die Kultur cool finde und einfach Strand, Meer, Sonne.
2: Die Philippinen. Ich möchte gerne tauchen gehen und die blauen Lagunen.
3: Australien, weil zwei gute Freunde von mir dort wohnen.
4: Hawaii. Am Strand liegen, alles anschauen, einfach die Inseln genießen.
0: Wer weiß, vielleicht ist es ja auch bald schon soweit. Die schönsten Reisen beginnen immer mit einem einzigen Gedanken. Da möchte ich irgendwann mal hin.
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0: Zum Ende der Sommerferien zieht es den ein oder anderen von uns jetzt vielleicht noch in den Kurzurlaub. Und da muss man gar nicht weit wegfahren dafür, sondern das geht auch wunderbar in Österreich. Ihr Live-Hörer Thomas, was ist denn dein Geheimtipp?
1: Also es ist vielleicht nicht ganz geheim, aber ich würde auf jeden Fall in die Südsteiermark fahren. Nicht nur wegen des Weins, aber auch wegen der tollen Plätze. Und es gibt schon ein paar Plätze, die vielleicht nicht jeder kennt. Ich würde da empfehlen, die Heiligen Geistklamm. Da geht es hinauf, ist direkt an der slowenischen Grenze bis Sveti Tu. Das ist eine Kirche ganz am Berg oben, wo man eine sensationelle Aussicht hat. Und rundherum gibt es tolle Gasthäuser, wo die Kulinarik auch nicht zu kurz kommt.
0: Zum Beispiel so einen guten steirischen Backhändlersalat. Der rundet wirklich jeden Tag perfekt ab.
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0: Es ist 10 Uhr. Manche Samstage haben schon am Vormittag dieses Urlaubsgefühl. Kein Termindruck, kein Wecker und einfach ein bisschen mehr Zeit für die schönen Dinge. Don Henry erinnert uns gleich an The Boys of Summer. Vor aber noch der Blick aufs Wetter für Ihren Samstag.
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0: Heute prägen Wolken und sonnige Abschnitte das Wetterbild. Dazu sind stellenweise auch kurze Regenschauer möglich. Die Temperaturen bleiben mit 18 bis 26 Grad angenehm. Am Sonntag zeigt sich die Sonne deutlich öfters. Im Bergland hängen zunächst häufig noch tiefe Wolken in einige Täler und es kann manchmal ein wenig regnen. Die höchsten Temperaturen zwischen 20 Grad in manchen Tälern und bis zu 27 Grad im Burgenland.
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0: Und die genießen Sie mit uns, mit Your Life. Wir wünschen ein schönes Wochenende.

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0: 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Es sind wieder diese kleinen Erlebnisse, die einen Sommer besonders machen.
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0: Bei den einen ist es ein Ausflug mit den Lieben, ein Urlaub vielleicht. Wir wollten von Ihnen wissen, welcher Jö-Moment bleibt Ihnen im August in Erinnerung? Lisa, was ist es oder was wird's bei dir?
2: Mein Jö-Moment im August wird auf jeden Fall das Praktikum hier sein, allgemein das Wiener Stadtleben, da ich Studentin bin. Und ich werde einfach für 3 Monate hier auch das Wiener Stadtleben einfach noch mal ein bisschen besser kennenlernen und werde ein Teil davon sein.
0: Du wirst es lieben lernen, Lisa, das sage ich dir jetzt schon. Danke fürs Teilen und wenn auch Sie so einen persönlichen Jö-Moment haben, erzählen Sie mir davon. Per WhatsApp eine Sprachnachricht an die 0664 88 99 00 und die 90.
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0: Es ist 11 Uhr, schönen Vormittag. Wenn es am Wochenende schnell gehen soll und trotzdem nach Sommer schmecken darf, dann sind Salate oft die perfekte Lösung. Und gleich wird es da bei uns ein bisschen exotischer. Außerdem in dieser Stunde jede Menge Sonnenfeeling mit Alvaro Soler. Davor noch kurz die Wetteraussichten.
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0: Dichtere Wolken und etwas Sonne wechseln. Die längsten sonnigen Phasen gibt's heute ganz im Westen. Ein paar eher unergiebige Regenschauer kann's vor allem in Kärnten, der Steiermark und Salzburg geben. Die Tageshöchstwerte 18 bis 26 Grad. Morgen am Sonntag gibt's dann mehr Sonne als zuletzt. Einige Regionen starten noch mit Wolken, im Tagesverlauf wird es aber zunehmend freundlicher und sonniger. Und das bei 20 bis 27 Grad.
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3: Nudelsalat auf Asiatisch machen wir heute ganz einfach mit Glasnudeln. Lieb ich sehr im Sommer, weil sie ruckzuck gemacht sind, ohne lange Kochzeit und noch dazu sehr gut mit rohem, knackigen Gemüse schmecken. Karotten zum Beispiel, feine Stifterln, feingehacktes Rotkraut dazu, Frühlingszwiebeln. Ich gebe auch gern noch eine süße Mango mit hinein und Edamamebohnen für mehr Eiweiß und Geschmack. Drüber kommen geröstete Erdnüsse und ein Dressing aus Limette, Sojasauce und ein bisschen Ahornsirup. That's it.
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3: Die Erdnüsse niemals zu früh unterheben, weil die verlieren sonst diesen Knusper-Effekt. Deshalb beim Vorbereiten Nüsse in einer trockenen Pfanne anrösten, bis sie anfangen richtig intensiv zu duften. Immer wieder durchschwenken, damit sie gleichmäßig geröstet werden. Das verstärkt das Aroma enorm. Und dann einfach auf die Seite stellen und erst kurz vor dem Essen drüber streuen und knuspern.
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0: Manchmal sind es nicht die Sehenswürdigkeiten, die von einem Urlaub in Erinnerung bleiben, sondern die besonderen Geschmackserlebnisse. Und genau danach habe ich Jö-Live-Hörerin Maria gefragt. Was hat Ihnen heuer im Urlaub am besten geschmeckt? Wo waren Sie?
1: Wir waren auf Rügen an der Ostsee und dort hat mir am besten geschmeckt die Poffertjes.
0: Was ist das?
1: Das sind kleine Pfannkuchen, die in extra Pfannen gebacken werden, sodass sie wie so kleine, so münzgroß sind. Und knusprig rausgebacken und dann mit Puderzucker oder Zimtzucker oder allem Möglichen serviert wird.
0: Wie hat es Ihnen am besten geschmeckt, weil Sie sagen mit allem Möglichen?
1: Ich bin der Klassiker mit Zimtzucker tatsächlich.
0: Und haben Sie das Rezept erfragt, wie es funktioniert?
1: Das Rezept an sich ist gar nicht so schwierig. Das Problem ist eher, man braucht die Poffertjespfanne dazu, sonst bekommt man sie halt nicht so richtig hin. Also das habe ich noch nicht zu Hause, aber wer weiß.
0: Klein, süß und offenbar ganz groß im Geschmack. Die Poffertjes von der Ostsee haben jedenfalls einen bleibenden Eindruck hinterlassen.
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0: Welche Lebensmittel helfen uns dabei, im Sommer einen kühlen Kopf zu bewahren? Ist manchmal nämlich gar nicht so einfach. Wir haben deshalb mal bei Ernährungsexperte Moritz Pesendorfer nachgefragt. Moritz, welche Lebensmittel gelten denn eigentlich als kühlend?
1: Eine Wassermelone, eine Gurke, Kartoffeln, fettarme Produkte, Milchprodukte sind im Sommer vor allem besser, einfach weil sie weniger Verdauungsaufwand brauchen und ebenso auch weniger Wärme produzieren, was den Körper vor allem bei heißen Temperaturen entlasten kann.
0: So bleibt mehr Energie für den Sommer und weniger Arbeit für unseren Körper. Manchmal ist die beste Abkühlung halt wirklich die, die auf dem Teller liegt.
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0: Es ist 12 Uhr Mahlzeit. Mittagspause am Samstag fühlt sich irgendwie immer ein bisschen entspannter an als unter der Woche. Musikalisch hat's der Samstag auch in sich. Groove Connection sind da mit dabei, der passende Soundtrack. Vorwerfen wir noch einen Blick aufs Wetter.
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0: Wechselhaft geht's durch diesen Samstag, aber nur ein paar Schauer und nirgends mehr so heiß. Die Temperaturen bleiben bei 18 bis 26 Grad angenehm. Morgen am Sonntag gibt's dann mehr Sonne als zuletzt. Einige Regionen starten noch mit Wolken. Im Tagesverlauf wird's aber zunehmend freundlicher und sommerlicher. Das alles bei 20 bis 27 Grad.
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0: Wir wünschen einen gemütlichen Samstagmittag.

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Live. 13 Uhr ist es und schön, dass Sie auch an diesem frühen Samstagnachmittag mit dabei sind. Claudia Meierhofer, ich begleite Sie weiterhin durch den Tag hier auf Jö Live. Vielleicht kommen Sie ja gerade vom Einkaufen nach Hause, sitzen beim Mittagessen mit der Familie oder gönnen sich ganz entspannt ein paar Minuten. Andrew Donalds begleitet Sie dabei.

0: Vorher jetzt noch ein Blick aufs Wetter.
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0: Es ist wechselhaft, aber nur noch ein paar Schauer und nirgends mehr so heiß. Die Temperaturen am Nachmittag 18 bis 26 Grad. Am Sonntagmorgen gibt es dann mehr Sonne als zuletzt. Einige Regionen starten noch mit Wolken. Im Tagesverlauf wird es aber dann zunehmend sommerlicher. Die Temperaturen am Sonntag 20 bis 27 Grad.
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0: Es ist 14 Uhr hier auf YoLive. Ein perfekter Samstag besteht für mich aus drei Dingen. Gutes Essen, gute Gesellschaft und möglichst wenig auf der To-Do-Liste. Vielleicht noch ein guter Sommersong in diesem Fall. Vielleicht darf es ja für Sie, Enrique Iglesias, sein. Vorher noch die Wetteraussichten.
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0: Ein wechselhafter Nachmittag, aber meist recht freundlich. Sonne und Wolken wechseln sich ab, dazu nur ein paar vereinzelt kurze Schauer. Die Höchstwerte 18 bis 26 Grad. Am Sonntag setzt sich die Sonne öfter durch. Vor allem am Nachmittag wird es vielerorts angenehm sommerlich mit Temperaturen bis zu 27 Grad.
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0: Genießen wir gemeinsam den restlichen Samstagnachmittag mit dem Feelgood Sound.

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0: 15 Uhr am Samstagnachmittag darf man ruhig mal ein bisschen faul sein. Vielleicht liegen Sie gerade mit einem Buch auf der Couch, treffen Freunde auf einen Kaffee oder genießen einfach das gute Gefühl, dass das Wochenende noch lange nicht vorbei ist. Und genau dieses entspannte Sommergefühl hat auch der nächste Song. Klassiker von Shaggy in the Summertime. Wie sich das Wetter noch entwickelt, das hören wir jetzt.
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0: Der Himmel zeigt sich mal sonnig, mal bewölkt. Einzelne Schauer sind noch möglich. Die Temperaturen jetzt am Nachmittag 18 bis 26 Grad. Morgen am Sonntag wird es insgesamt sonniger. Anfangs halten sich regional noch Wolkenfelder. Später überwiegen in den meisten Regionen freundliche Abschnitte. Es wird auch eine Spur wärmer, also der Sommer kehrt langsam zurück.
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0: Und jetzt geht's weiter durch den Nachmittag. Schön, dass Sie mit dabei sind.

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0: 16 Uhr. Der Samstag hat jetzt einen gemütlichen Teil erreicht. Vielleicht sind Sie gerade beim Einkaufen, im Garten, unterwegs mit Freunden oder Sie zählen die Stunden bis zum Feierabend. Schön, dass Sie sich die Zeit für ein bisschen gute Musik nehmen. Und auch die Beauty-Fans, die kommen diese Stunde auf ihre Kosten. Im Jölife Lifestyle Check verraten wir gleich Tipps, wie die Sommerbräune auch nach dem Urlaub noch lange möglichst erhalten bleibt. Musikalisch mit dabei Alexia. War mal einer meiner Lieblingshits. Jetzt gibt's einmal die Wetteraussichten.
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0: Es bleibt wechselhaft, aber meist recht freundlich. Sonne und Wolken wechseln sich ab, dazu nur vereinzelt kurze Schauer. Die Tageshöchstwerte heute 18 bis 26 Grad. Am Sonntag setzt sich die Sonne öfterer durch. Vor allem am Nachmittag wird es vielerorts angenehm sommerlich mit Temperaturen um die 27 Grad.
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3: Der Urlaub ist vorbei, aber die Sommerbräune soll bitte noch ein bisschen bleiben. Ist aber kein Problem, weil mit ein paar kleinen Beauty-Tricks lässt sich der sonnengeküsste Teint auch nach dem Urlaub noch richtig schön unterstreichen. Und da reicht oft schon eine kleine Anpassung bei der täglichen Make-up-Routine. Beauty-Expertin Melissa Hebein.
4: Wenn man gerade frisch vom Urlaub zurückkommt und die Urlaubsbräune noch etwas unterstreichen will, empfehle ich euch, Glow Drops in einer etwas dunkleren Farbe zu eurer aktuellen Foundation dazu zu mischen. Und so hat man einen wirklich sehr schönen sommerlichen, aber auch glowy Teint.
3: So kommt die Urlaubsbräune gleich noch viel besser zur Geltung, aber auf eine ganz natürliche Art und Weise. Also merken, Glow Drops und das Urlaubsgefühl bleibt zumindest optisch noch ein bisschen länger erhalten.
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0: einmal den Sonnenaufgang am Grand Canyon erleben, durch die Straßen von Tokio schlendern oder die Nordlichter in Skandinavien bestaunen. Viele von uns haben eine ganz persönliche Urlaubsbucketlist. Deshalb nehmen wir Sie jetzt gedanklich mit auf eine kleine Reise um die Welt. Wir haben unsere YouLive-Hörerinnen und Hörer gefragt, welches Reiseziel auf Ihrer Bucketlist ganz oben steht.
1: Ich würde gerne nach Bali reisen irgendwann, weil ich es wunderschön finde, weil ich die Kultur cool finde und einfach Strand, Meer, Sonne.
2: Die Philippinen. Ich möchte gerne tauchen gehen und die blauen Lagunen.
3: Australien, weil zwei gute Freunde von mir dort wohnen.
4: Hawaii. Am Strand liegen, alles anschauen, einfach die Inseln genießen.
0: Wer weiß, vielleicht ist es ja auch bald schon soweit. Die schönsten Reisen beginnen immer mit einem einzigen Gedanken. Da möchte ich irgendwann mal hin.
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0: Zum Ende der Sommerferien zieht es den ein oder anderen von uns jetzt vielleicht noch in den Kurzurlaub. Und da muss man gar nicht weit wegfahren dafür, sondern das geht auch wunderbar in Österreich. Ihr Live-Hörer Thomas, was ist denn dein Geheimtipp?
1: Also es ist vielleicht nicht ganz geheim, aber ich würde auf jeden Fall in die Südsteiermark fahren. Nicht nur wegen des Weins, aber auch wegen der tollen Plätze. Und es gibt schon ein paar Plätze, die vielleicht nicht jeder kennt. Ich würde da empfehlen die Heiligen Geistklamm. Da geht es hinauf, ist direkt an der slowenischen Grenze bis Sveti Tu. Das ist eine Kirche ganz am Berg oben, wo man eine sensationelle Aussicht hat. Und rundherum gibt es tolle Gasthäuser, wo die Kulinarik auch nicht zu kurz kommt.
0: Zum Beispiel so einen guten steirischen Backhändlersalat. Der rundet wirklich jeden Tag perfekt ab.
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0: 17 Uhr. Jetzt sind wir genau in dieser Tageszeit angekommen, in der man langsam überlegt, was heute noch auf den Tisch kommt. Vielleicht wird gegrillt, vielleicht gibt's etwas Schnelles für die Familie oder sie lassen sich einfach inspirieren. Genau deshalb wird's nach dem Wetter auch gleich kulinarisch bei uns. Im Jö-Live-Topf-Geflüster verrät Antonia Pernkopf ein sommerliches Rezept für einen asiatischen Nudelsalat. Ja, klingt gut. Musikalisch haben wir auch was Passendes mit. Shirley Crow noch in dieser Stunde zu hören. Davor jetzt die Wetteraussichten.
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0: Ein wechselhafter Samstagnachmittag. Sonne und Wolken wechseln sich ab. Dazu nur vereinzelt kurze Schauer. Die Temperaturen 18 bis 26 Grad. Morgen dann mehr Sonne. Zwischen 20 Grad werden es in manchen Tälern und 27 Grad im Burgenland. Im Bergland morgen hängen zunächst häufig noch tiefe Wolken in einigen Tälern und es kann manchmal ein wenig Regen geben.
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3: Nudelsalat auf Asiatisch machen wir heute ganz einfach mit Glasnudeln. Lieb ich sehr im Sommer, weil sie ruckzuck gemacht sind, ohne lange Kochzeit und noch dazu sehr gut mit rohem, knackigen Gemüse schmecken. Karotten zum Beispiel, feine Stifterln, feingehacktes Rotkraut dazu, Frühlingszwiebeln. Ich gebe auch gern noch eine süße Mango mit hinein und Edamamebohnen für mehr Eiweiß und Geschmack. Drüber kommen geröstete Erdnüsse und ein Dressing aus Limette, Sojasauce und ein bisschen Ahornsirup. That's it.
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3: Die Erdnüsse niemals zu früh unterheben, weil die verlieren sonst diesen Knusper-Effekt. Deshalb beim Vorbereiten Nüsse in einer trockenen Pfanne anrösten, bis sie anfangen richtig intensiv zu duften. Immer wieder durchschwenken, damit sie gleichmäßig geröstet werden. Das verstärkt das Aroma enorm. Und dann einfach auf die Seite stellen und erst kurz vor dem Essen drüber streuen und knuspern.
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0: Manchmal sind es nicht die Sehenswürdigkeiten, die von einem Urlaub in Erinnerung bleiben, sondern die besonderen Geschmackserlebnisse. Und genau danach habe ich Jö-Live-Hörerin Maria gefragt. Was hat Ihnen heuer im Urlaub am besten geschmeckt? Wo waren Sie?
1: Wir waren auf Rügen an der Ostsee und dort hat mir am besten geschmeckt die Poffertjes.
0: Was ist das?
1: Das sind kleine Pfannkuchen, die in extra Pfannen gebacken werden, sodass sie wie so kleine, so münzgroß sind und knusprig rausgebacken und dann mit Puderzucker oder Zimtzucker oder allem Möglichen serviert wird.
0: Wie hat es Ihnen am besten geschmeckt, weil Sie sagen mit allen Möglichen?
1: Ich bin der Klassiker mit Zimtzucker tatsächlich.
0: Und haben Sie das Rezept erfragt, wie es funktioniert?
1: Das Rezept an sich ist gar nicht so schwierig. Das Problem ist eher, man braucht die Poffertjespfanne dazu. Sonst bekommt man sie halt nicht so richtig hin. Also das habe ich noch nicht zu Hause, aber wer weiß.
0: Klein, süß und offenbar ganz groß im Geschmack. Die Poffertjes von der Ostsee haben jedenfalls einen bleibenden Eindruck hinterlassen.
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0: Welche Lebensmittel helfen uns dabei, im Sommer einen kühlen Kopf zu bewahren? Ist manchmal nämlich gar nicht so einfach. Wir haben deshalb mal bei Ernährungsexperte Moritz Pesendorfer nachgefragt. Moritz, welche Lebensmittel gelten denn eigentlich als kühlend?
1: Eine Wassermelone, eine Gurke, Kartoffeln, fettarme Produkte, Milchprodukte sind im Sommer vor allem besser, einfach weil sie weniger Verdauungsaufwand brauchen und ebenso auch weniger Wärme produzieren, was den Körper vor allem bei heißen Temperaturen entlasten kann.
0: So bleibt mehr Energie für den Sommer und weniger Arbeit für unseren Körper. Manchmal ist die beste Abkühlung halt wirklich die, die auf dem Teller liegt.
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0: 18 Uhr, schönen Feierabend. Für viele beginnt jetzt langsam der gemütliche Teil des Samstags. Andere zählen vielleicht schon die letzten Minuten bis zum Dienstschluss. Ganz egal, ob sie gerade den Feierabend einläuten oder das Wochenende schon in vollen Zügen genießen. Schön, dass Sie mit dabei sind. Musikalisch in dieser Stunde gibt's gleich Post Malone. Davor habe ich noch die morgigen Wetteraussichten.
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0: Die Sonne zeigt sich in den meisten Regionen wieder. Im Bergland, da halten sich allerdings noch Wolken. Später wird es dann noch hier freundlicher. Die Tageshöchstwerte morgen zwischen 20 und 27 Grad.
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0: Und das war's für heute von mir, Claudia Meierhofer. Vielen Dank wieder fürs Dabeisein. Genießen Sie diesen Samstagabend und haben Sie ein schönes restliches Wochenende mit dem Feel Good Sound für Österreich.

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